0: 567. Hangover Township, number 110110, Seagull Drive. Respiratory emergency.
1: R15 aquatic P15, 4th ambulance, to respond 201 Augusta Drive for lift assist, terminal 913.
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1: My apologies, couldn't hear you. Right, route to mainland.
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1: 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Half 20. 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